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0: Ich bin Christian Orschmann, guten Morgen. Bundeskanzler Merz ist zu einem Solidaritätsbesuch in der Ukraine eingetroffen, um dem Land weitere konkrete Hilfe für den Abwehrkampf gegen Russland zuzusagen, vor allem Abfangdrohnen und weitreichende Waffen. Wenn Russland nicht gestoppt wird, richtet sich seine Kriegsmaschinerie früher oder später gegen uns, so der CDU-Chef bei seiner Ankunft mit einem Sonderzug in Kiew. In Deutschland gibt es immer mehr öffentliche Ladesäulen für Elektroautos. Nach dem Ladesäulen-Atlas für die Bundesnetzagentur waren es zum Stichtag 1. September 209.000. Das sind 24% mehr als im Juli im letzten Jahr. Jan-Henner Reitze berichtet.
1: Es tut sich was bei den Möglichkeiten, wo Elektroautos geladen werden können. Bei den Städten das dichteste öffentliche Ladenetz bietet Stuttgart vor Regensburg und München. Ganz hinten in dem Ranking landen Brandenburg an der Havel, Dessau und Suhl. Dass es in kleineren Städten und auf dem Land trotz Wachstums immer noch vergleichsweise wenige öffentliche Ladesäulen gibt, hält aus Sicht der Autoren der Studie immer noch viele Menschen davon ab, auf ein E-Auto umzusteigen.
0: Im vierten Nations League-Spiel möchte Bundestrainer Klopp heute Abend den zweiten Sieg einfahren. Nach der 0:1-Pleite im Hinspiel ist die deutsche Fußballnationalmannschaft in Griechenland auf eine Revanche aus. Anpfiff 20.45 Uhr RTL überträgt. 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
2: RTL Wetter. Für Luxemburg und die gesamte Großregion. Mit Sonne und Wolken im Wechsel ist es ein recht freundlicher Tag, aber es kann sich örtlich auch zuziehen und etwas regnen. Die Höchstwerte liegen zwischen 17 und 22 Grad. Morgen am Montag bleibt es spätsommerlich mit Sonne und Wolken im Wechsel. Dabei bleibt es trocken und die Höchstwerte liegen zwischen 18 und 23 Grad. Und der RTL-Wettertrend? Es bleibt mit einem Mix von Sonne und Wolken freundlich und auch die Temperaturen bewegen sich noch im angenehmen Bereich. Die Höchstwerte liegen zwischen 18 und 23 Grad. Und hier ist der RTL-Verkehrsreport mit den Infos für den heutigen Sonntag. A1 Trier Richtung Koblenz. Zwischen Schweich und der Ausfahrt Föhren ist die rechte Spur wegen Bauarbeiten gesperrt. A8 Saarlouis Richtung Luxemburg. Zwischen Rehlingen und Merzig Behinderungen an einer Baustelle. Und es geht auf die CR132. Die Strecke zwischen Oetrange und Schrassig ist wegen einer Baustelle noch bis morgen früh 5 Uhr gesperrt. Gute Fahrt.
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1: Einen wunderschönen guten Tag und herzlich willkommen zur ultimativen Chartshow, jetzt hier auch bei RTL Radio. Mein Name ist Olli Geissen und heute geht es um Songs, die mehr können als einfach nur gut klingen. Es geht um die emotionalsten Hits. Songs, die trösten, die berühren, Songs, die man mitsingen kann, allein im Auto oder auch auf Konzerten mit tausend anderen Menschen. Wir starten ganz hinten im Countdown, ich weiß, das macht Sinn, bei Platz 25. Ein Riesenhit damals für R.E.M., Rapid Eye Movement, der seit Jahrzehnten Menschen auffängt, wenn es auch mal nicht ganz so gut läuft. Leise, ehrlich, aber halt zeitlos. Und danach wird es noch persönlicher, denn Platz 24 entstand aus einem unfassbaren Verlust. Hier sind die Plätze 25 bis 23. Eric Clapton mit Tears in Heaven, Zoe Wees mit Control und los geht's, wie versprochen, mit R.E.M. Everybody Hurts.

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1: Zoe Wees mit Control. Ein moderner Song über innere Stärke und darüber, wie wichtig es ist, über Gefühle zu sprechen. Übrigens hat Zoe diesen ersten Hit ihrer Karriere ihrer früheren Lehrerin gewidmet, von der sie in schwierigen Phasen sehr stark unterstützt worden ist. Willkommen zur ultimativen Chartshow, jetzt auch hier bei RTL Radio. Unser Thema heute, die emotionalsten Hits. Als nächstes eine echte Hymne, David Bowie und Heroes. Ein Song über zwei Menschen, die für einen Moment größer sind als alles um sie herum und bis heute einer der hoffnungsvollsten Titel der Popgeschichte. Danach wird's romantisch mit Spandau Ballet, nachdenklich mit Annie Lennox und sehr persönlich mit Jupiter Jones. Jetzt kommen die Plätze 22 bis 19 und auf der 22, wie versprochen, David Bowie und Heroes.

Und hier sind die Veranstaltungstipps für Luxemburg und die gesamte Großregion. Die Sportfreunde Stiller sind zum 30-jährigen Bandjubiläum in diesem Jahr auf großer Tournee und veröffentlichten auch das Album Happy Birthday. Unvergessen bleibt aber die Fußball-WM von 2006 mit diesem Hit.

Die Sportfreunde Stiller kommen am 7. Oktober nach Luxemburg ins Atelier. Los geht's um 20 Uhr und du kannst dich beim Atelier auf eine Warteliste eintragen unter atelier.lu. Der Zauberer Maxime Maurice hat bereits in der Vergangenheit viele Menschen zum Staunen gebracht. Interaktiv mit den Zuschauern präsentiert der Zauberkünstler moderne Magie in einer magischen Bühnenshow. Weit weg vom angestaubten Image des Hasen und Zylinders. Maxime Maurice verspricht eine fantastische, atemberaubende Showbühne mit diversen Spezialeffekten und spektakulären Illusionen. Ihr kommt am 17. Oktober in die neue Gebläsehalle nach Neunkirchen. Los geht's um 20 Uhr und eine Karte bekommst du ab 29 Euro. Bereit, Rammstein auf eine völlig neue Art zu erleben? Rammstein Symphonic Tribute Herzfeuer ist eine hochwertige symphonische Tribute-Show, inspiriert von der Musik von Rammstein.

0: erkennst die Songs nicht nur, du hörst sie neu. Selbst wenn du jede Note kennst und Rammstein täglich hörst, wird dich Rammstein Symphonic Tribute Herzfeuer überraschen. Das am 27. Oktober um 20 Uhr in der Europahalle in Trier. Eine Karte bekommst du ab 91 Euro. Und wenn du auch noch einen Veranstaltungstipp für Luxemburg oder die gesamte Großregion hast, dann schick eine Mail über rtlradio.de.
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1: Jupiter Jones mit Still. Ein Song, der gezeigt hat, wie direkt deutsche Texte ins Herz treffen können. Und genau diese Ehrlichkeit zieht sich jetzt auch weiter durch unseren Countdown. Andreas Gabalier, der für viele ja eigentlich nur der Volksrock'n'Roller ist, hat in seinem persönlichsten Lied den Tod seines Vaters und seiner jüngeren Schwester verarbeitet. Wirklich unfassbar emotional. Michael Schulte genauso. You Let Me Walk Alone ist auch dem verstorbenen Papa gewidmet. Hören wir beide jetzt gleich, machen aber gleichzeitig auch hoffnungsvoll und optimistisch weiter mit Platz 18 in einem Titel, der für viele Menschen fast schon ein Versprechen ist. Wunder geschehen. Hier sind Nena und Friends.

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1: Revolverheld mit Ich lass für dich das Licht ein, ein Song über Nähe und das Versprechen, immer füreinander da zu sein. Und genau dieses Gefühl nehmen wir mit in die zweite Stunde. Da warten große internationale Klassiker, moderne Gänsehaut-Hits und Songs, die man sofort mit besonderen Momenten verbindet. Mein Name ist Olli Geissen, gleich geht's weiter mit der zweiten Stunde der ultimativen Chartshow, die emotionalsten Hits hier bei RTL Radio.
2: 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Ich bin Christian Orschmann, guten Morgen. Bundeskanzler Merz ist zu einem Solidaritätsbesuch

0: Reise die Europäer vor Aufenthalten in der Ukraine. Kanzler Merz machte deutlich, dass er sich davon nicht einschüchtern lasse. Sein Besuch gilt auch als Kampfansage an Russland. Derweil nimmt schon jetzt die Eskalation mit massiven gegenseitigen Angriffen im Ukraine-Krieg immer weiter zu. In Kiew meldete Bürgermeister Klitschko am Morgen einen neuen russischen Drohnenangriff.
1: In Deutschland gibt es immer mehr öffentliche Ladepunkte für E-Autos. Laut Bundesnetzagentur waren am 1. September gut 209.000 Stück registriert, 24% mehr als gut ein Jahr zuvor. Spitzenreiter unter den Städten ist Stuttgart mit gut 2.100 pro 100 Quadratkilometer. In München geht heute das Oktoberfest zu Ende, möglicherweise mit einem neuen Besucherrekord. Zur Halbzeit hatten bereits 3,8 Millionen Menschen die Wiesen besucht. 400.000 mehr als im bisherigen Rekordjahr 2023. Grund ist auch das gute Wetter. 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
2: Wetter. Für Luxemburg und die gesamte Großregion. Mit Sonne und Wolken im Wechsel ist es ein recht freundlicher Tag, aber es kann sich örtlich auch zuziehen und etwas regnen. Die Höchstwerte liegen zwischen 17 und 22 Grad. Morgen am Montag bleibt es spätsommerlich mit Sonne und Wolken im Wechsel. Dabei bleibt es trocken und die Höchstwerte liegen zwischen 18 und 23 Grad. Und der RTL-Wettertrend? Es bleibt mit einem Mix von Sonne und Wolken freundlich und auch die Temperaturen bewegen sich noch im angenehmen Bereich. Die Höchstwerte liegen zwischen 18 und 23 Grad. Und hier ist der RTL-Verkehrsreport mit den Infos für den heutigen Sonntag. A1 Trier Richtung Koblenz. Zwischen Schweich und der Ausfahrt Föhren ist die rechte Spur wegen Bauarbeiten gesperrt. A8 Saarlouis Richtung Luxemburg. Zwischen Rehlingen und Merzig Behinderungen an einer Baustelle. Und es geht auf die CR132. Die Strecke zwischen Oetrange und Schrassig ist wegen einer Baustelle noch bis morgen früh 5 Uhr gesperrt. Gute Fahrt.
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4: Willkommen zurück zur ultimativen Chartshow auf RTL Radio. Mein Name ist Olli Geissen. Gerade lief ein Song über Zusammenhalt und jetzt kommt ein Titel, der oft missverstanden wird. Every Breath You Take von The Police. Das ist nämlich kein klassischer Love-Song, sondern eher eine intensive Beobachtung über Nähe, Kontrolle und Emotion. So geht in die Stalking-Richtung. Und danach wird's aber, verspreche ich, auch wieder etwas heller und optimistischer. Hier sind die Plätze 14 bis 12. Pink mit ihrer Tochter Willow Sage. Dann die Boomtown Rats, die Band, mit der einst Bob Geldof berühmt geworden ist. Und auf der 14, wie versprochen, The Police, Every Breath You Take.

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1: Die Boomtown Rats mit I Don't Like Mondays. Ein Song mit einer ernsten Geschichte über eine 16-Jährige, die aus ihrem Kinderzimmer auf andere Kinder schoss, weil sie keine Montage mochte. Das macht man doch auch wirklich nicht. Die ultimative Chartshow hier bei RTL Radio. Die emotionalsten Hits. Da bleibt es auch tiefgründig und teilweise auch ein wenig unbequem mit Songs, die Emotionen nicht immer nur beschönigen. Hier kommen die Plätze 11 bis 8. Wiz Khalifa featuring Charlie Puth, Michael Andrews und Gary Jules, Moby, Why Does My Heart Feel So Bad? Und jetzt Platz 11 für Hoysier mit Take Me to Church.

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1: Moby mit Why Does My Heart Feel So Bad. Ein Song, der fast schwebt und dabei unglaublich tief trifft. Die ultimative Chartshow mit Olli Geissen. Heute die emotionalsten Hits. Jetzt sind wir kurz vor der Spitze. Die nächsten Titel gehören zu den emotionalsten Songs überhaupt. Große Stimmen, große Geschichten und Songs, die man nie vergisst. Candle in the Wind zum Beispiel. Ein Stück Musikgeschichte. Ursprünglich 1973 als Hommage an Marilyn Monroe geschrieben, wurde dieser Song in seiner Neuinterpretation der verstorbenen Lady Di gewidmet. 1997, vielleicht erinnern Sie sich noch, in der Westminster Abbey, als die Welt den Atem anhielt, wurde Candle in the Wind zur unvergesslichen Hymne für die Königin der Herzen. Elton John war bei mir mal zu Gast in der Sendung und ich hatte das Glück, mit ihm sehr viel Zeit auch privat verbringen zu können, also halt den ganzen Tag. Es war eine lange Feier vorher. Sein Mann David Furnish hatte Geburtstag und dementsprechend verkatert kam das Sir dann zu uns in die Sendung und ich hatte das Vorgespräch und wir haben uns dann eine Serie angeguckt im Fernsehen und ich musste ihm das immer übersetzen und dann habe ich gesagt, wir sprechen auch über Lady Di und da meinte er so, ja, vielleicht auch mal wichtig zu wissen für mich als Moderator, das mit Lady Di, das war gar nicht so eng, wie es eigentlich immer verkauft wird und er musste tatsächlich bei der Queen diesen Song, den er dann umgeschrieben hatte, ja, Candle in the Wind, 3 bis 4 Mal bei der Queen persönlich immer vorspielen und sie hatte immer Anmerkungen und er war wirklich schon so ein bisschen genervt, aber das wollte er nur mal so ein bisschen droppen, dass ich nicht sage, oh, ihr wart ja so eng, du und Lady Di, dem war nicht so. Er war tatsächlich fast zeitgleich gestorben, ist der Gianni Versace. Das war ein tatsächlicher Wirkungstreffer in seinem Leben. Aber kleines Abschweifen, ich bitte das zu entschuldigen, jetzt geht es weiter mit den Plätzen 7 bis 4. Elton John, Sinead O'Connor, unheilig geboren, um zu leben und auf der 7 jetzt No Doubt, Don't Speak.

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1: Unheilig mit Geboren, um zu leben. Ein Song, der für viele Menschen ein Stück Lebensbegleiter geworden ist. Jetzt kommen die Top 3. Drei Songs, die weltweit Tränen, Gänsehaut und unvergessliche Momente ausgelöst haben. Gleich auf Platz 2, Israel Kamakavi Wole, wird auch im Laufe der Jahre nicht leichter auszusprechen. Oft einfach auch nur Is genannt, mit Over the Rainbow. Von diesem Song gibt es über 5000 registrierte Versionen. Und wie so oft ist die einfachste vielleicht die schönste und hat eine echt schräge Geschichte. Und die kommt jetzt. Die Aufnahme stammt nämlich 1988 unter fast unglaublichen Umständen. Is rief nachts um 3 Uhr spontan in einem Tonstudio in Honolulu an, weil er so eine Idee hatte, die er sofort festhalten musste. Der Tontechniker, der hieß damals Milan Bertosa, ließ ihn kommen, suchte eilig einen stabilen Stuhl, denn der Gute wog ja 230 Kilo, und stellte das Mikrofon auf. Was wir gleich auf Platz 2 hören, ist genau dieser Moment. Is setzt sich hin, schlug seine Ukulele an und sang das Medley aus Somewhere Over the Rainbow und What a Wonderful World in einem einzigen durchgehenden Take. Kein Schnitt, kein Ich habe mich versungen, bitte nochmal, kein Zusammenschneiden. Es gab keine Korrekturen, keine Begleitband und keine Schnitte. Nach etwa 15 Minuten war die ganze Session beendet. Dass ein Song so schlicht, halt nur Stimme und Ukulele, noch heute die hochproduzierten Pop-Hits von der Chartspitze verdrängt, unterstreicht noch einmal mehr seine zeitlose, emotionale Power und die Seele, die man in jedem einzelnen Ton hört. Davor jetzt noch auf Platz 3, Ed Sheeran.

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1: Die ultimative Chartshow, jetzt auch hier bei RTL Radio. Mein Name ist Olli Geissen und heute ging es um die emotionalsten Hits. Wir sind jetzt bei Platz 1 und der geht an die Scorpions mit Wind of Change. Der Song wurde von Klaus Meine geschrieben, nachdem die Band 1989 beim Moskau Music Peace Festival auftrat und die gewaltigen gesellschaftlichen Veränderungen in der Sowjetunion hautnah miterlebt hat. Entstanden in einer Zeit des Umbruchs wurde Wind of Change zum Soundtrack für das Ende des Kalten Krieges und das friedliche Einreißen der Berliner Mauer. Wenn das berühmte Pfeifen einsetzt, spüren viele bis heute die Hoffnung und die Gänsehaut jenes Momentes, als die Welt für einen kurzen Augenblick zusammengerückt war, um den Geist der Freiheit zu feiern. Hier ist unser Platz 1, die Scorpions mit Wind of Change.

0: Ich bin Christian Auschmann, guten Tag. Kurz nach der Ankunft von Kanzler Merz in Kiew hat ein russischer Angriff Drohnenalarm ausgelöst. Trümmer eines abgeschossenen Flugobjektes sind auf ein Wohnhausdach gefallen. Ein Einschlag traf eine Brücke. Das hat Bürgermeister Klitschko mitgeteilt. Merz will der Ukraine weitere Unterstützung zusichern, unter anderem Drohnen zur Luftabwehr. Die Deutsche Bahn will dauerhaft ein Familienticket anbieten, das kündigte Bahnchefin Paller in der Bild am Sonntag an. Den Pauschalpreis für 99,99 Euro für Familien hatte die Bahn schon in den Sommerferien angeboten. Jan-Henner Reitze berichtet.
1: Bis zu 5 Personen Hin- und Rückfahrt mit dem ICE inklusive Sitzplatzreservierung. Dieses Pauschalangebot hat im Sommer schon dazu geführt, dass 100.000 Familien mehr mit der Bahn gefahren sind, sagt Konzernchefin Paller. Ab dem 1. November soll es das Familienticket jetzt dauerhaft geben, der Verkauf am 26. Oktober starten. Das ist auch ein bisschen Wiedergutmachung, weil es immer noch Kritik daran gibt, dass die Bahn vergünstigte Sitzplatzreservierungen für Familien abgeschafft hatte.
0: Die IT-Störung bei der Bundesagentur für Arbeit ist behoben. Seit gestern Abend sind die Online-Dienste wieder erreichbar, teilt die Behörde in Nürnberg mit. Das Problem war vorgestern bekannt geworden und hatte unter anderem die Arbeitslosmeldung betroffen. Ein Hackerangriff ist ausgeschlossen worden. Kunden sollen keine Nachteile haben. 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
2: Für Luxemburg und die gesamte Großregion. Mit Sonne und Wolken im Wechsel ist es ein recht freundlicher Tag, aber es kann sich örtlich auch zuziehen und etwas regnen. Die Höchstwerte liegen zwischen 17 und 22 Grad. Morgen am Montag bleibt es spätsommerlich mit Sonne und Wolken im Wechsel. Dabei bleibt es trocken und die Höchstwerte liegen zwischen 18 und 23 Grad. Und der RTL-Wettertrend? Es bleibt mit einem Mix von Sonne und Wolken freundlich und auch die Temperaturen bewegen sich noch im angenehmen Bereich. Die Höchstwerte liegen zwischen 18 und 23 Grad. Und hier ist der RTL-Verkehrsreport mit den Infos für den heutigen Sonntag. A1 Trier Richtung Koblenz. Zwischen Schweich und der Ausfahrt Föhren ist die rechte Spur wegen Bauarbeiten gesperrt. A8 Saarlouis Richtung Luxemburg. Zwischen Rehlingen und Merzig Behinderungen an einer Baustelle. Und es geht auf die CR132. Die Strecke zwischen Oetrange und Schrassig ist wegen einer Baustelle noch bis morgen früh 5 Uhr gesperrt. Gute Fahrt.
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1: Hallo und herzlich willkommen hier bei RTL Radio Feel Good Music zu unserer heutigen neuen Talkshow. Ab sofort jeden Sonntag ab 11 Uhr, Herr Lambi lädt ein. Ich freue mich, dass sie heute bei mir ist. Franzi ist da. Franziska van Almsick. Bleibt gerne dabei. Bis gleich.
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1: 10 olympische Medaillen, 2 Weltmeistertitel, 18 Europameistertitel. Franziska van Almsick hat deutsche Sportgeschichte geschrieben. Schon mit 16 war sie Weltmeisterin und Weltrekordlerin und längst eine der bekanntesten Sportlerinnen Deutschlands. Heute steht sie für ein anderes Ziel im Mittelpunkt. Mit ihrer Stiftung setzt sie sich dafür ein, dass Kinder nicht nur das Seepferdchen machen, sondern wirklich richtig sicher schwimmen lernen. Über den Weg vom 5-jährigen Mädchen im Schwimmbecken zur Weltklasse-Athletin, über Berlin, Musik, das Leben nach dem Spitzensport und vor allem über ihr heutiges Engagement wollen wir sprechen. Franziska, herzlich willkommen und schön, dass du bei mir bist.
2: Vielen Dank für die Einladung.
1: Ja, das habe ich sehr gerne gemacht. Wir kennen uns schon seit einiger Zeit und ich weiß, dass du jemand bist, die viel zu erzählen hat, viel erlebt hat, aber so alle Geheimnisse kennen wir noch nicht oder hast du schon alle Geheimnisse erzählt?
2: Nee, es gibt schon, man muss Geheimnisse haben im Leben.
1: Ja, klar. Ja,
2: eben natürlich, sonst wäre es nicht ein aufregendes Leben. Und ich versuche auch noch ganz viele Geheimnisse für mich zu behalten. Ich habe mich, glaube ich, nach Beendigung meiner Karriere dafür entschieden, nicht alles preiszugeben und wirklich bin froh, dass ich so ein bisschen privater abtauchen konnte.
1: Das mache ich auch, das finde ich auch richtig, dass man vieles Private, alles geht leider nicht in der heutigen Zeit, dafür gibt es immer wieder irgendwas, was erzählt wird, fotografiert wird, das ist in unserer Gesellschaft leider heute so, aber es gibt bei mir auch viele Punkte, wo ich sage, nee, hier ist eine Linie und hier geht's nicht weiter.
2: Absolut, ja, weil es gibt einfach ein Leben neben dem Rampenlicht und neben der Öffentlichkeit und nicht alle wollen irgendwie in die Öffentlichkeit und ja, ich finde, das ist immer so dieser private Bereich, da kann man auftanken, Luft holen, zur Energie kommen, klare Gedanken fassen, kreativ werden. Ich finde das ganz wichtig.
1: Und es gibt auch Menschen oder Menschen, mit denen man zusammen ist, ob das jetzt die Familie ist, die der Freundeskreis ist, die mit der Öffentlichkeit nichts zu tun haben wollen oder auch nicht müssen. Und das muss man dann auch respektieren.
2: Absolut.
1: Franzi, danke, dass du hier bist. Wir sprechen gleich weiter nach der Musik.

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1: Ich spreche heute mit Franziska van Almsiek. Franzi, es ist schon lange her, da warst du 5.
2: Es ist schon lange her, ist jetzt ein sehr charmanter Einstieg.
1: Ja, so 28 Jahre her, dass du 5 warst.
2: Das klingt schon besser.
1: Das klingt schon besser, ne? Du bist in Ost-Berlin aufgewachsen und hast dort mit 5 Jahren Schwimmen gelernt, angefangen. Konntest du schon schwimmen? Kannst du dich überhaupt daran erinnern oder nur aus Erzählungen?
2: Ich kann mich daran erinnern, dass mein Bruder ist 6 Jahre älter als ich. Mhm. Und immer mein großes Vorbild gewesen. Und der sollte mich eigentlich vom Kindergarten abholen und sollte mich zu Hause absetzen. Und dann wäre er ins Training gegangen. Er ist eigentlich ein sehr pünktlicher Typ, aber an dem Tag kam er viel zu spät an und musste mich dann mitschleppen. Und
1: auch geschwommen, der Bruder?
2: Mein Bruder ist geschwommen.
1: Ja, ja, okay.
2: Also er ist geschwommen und er schnappte mich aus dem Kindergarten und sagte, du kommst jetzt mit, setzte mich auf eine Bank und hat gesagt, da bleibst jetzt sitzen, in einer Stunde bin ich wieder da. Mhm. Und dann saß ich da und habe gesehen, was mein Bruder gemacht hat und habe gesagt, das will ich auch machen. Also ich habe nie eine andere Sportart ausprobiert, ich habe nie irgendwas anderes gemacht, sondern ich habe gesehen, was mein Bruder gemacht hat, bin nach Hause und habe zu meiner Mutter gesagt, genau das will ich auch machen.
1: Also du bist jetzt nicht, wie es früher im alten DDR-System war, wo die durch die Schulklassen gegangen sind und haben gedacht, ach, die ist groß, die hat eine gute Statur, die ist Schwimmerin oder die ist groß und kräftig, die macht jetzt Diskuswerfen. Das war nicht so. Also du bist im Grunde über deinen Bruder ans Schwimmen gekommen.
2: Genau. Die kamen natürlich alle in die Schule, so wie du gerade gesagt hast. Und ich saß immer da und habe schon gesagt, ich habe mich schon entschieden.
1: Ihr
2: könnt wieder gehen. Und es waren viele dabei, die echt irgendwie alles versucht haben, weil ich glaube, ich bin sportlich sehr begabt. Also hat man jetzt auch nicht häufig. Man sagt ja den Schwimmern nach, dass sie an Land echte Pfeifen sind. Also joggen können wir nicht. Und wir können ja viele Sachen an Land nicht. Dafür sind wir großartig im Wasser.
1: Kam dann irgendwann aus dem Verein oder in dem Schwimmclub, wo du warst, die Trainer haben gesagt, ach, bei den Mädchen geht mehr. Da geht jetzt auch leistungsmäßig mehr. Und wolltest du das dann? Oder hast du gedacht, oh, ich will nur ein bisschen schwimmen?
2: Also gesprochen hat man ja da nicht drüber, sondern du bist damals in ein Trainingszentrum gekommen und da hieß es dann, zweimal die Woche geht's zum Training. Ich glaube, es hat sich einfach herauskristallisiert, dass ich ein besonderes Talent habe. Und ich denke, mich daran zu erinnern, dass alle, die mich irgendwie schwimmen sehen haben, große Augen hatten und jeder irgendwie geflüstert hat, ach Gott, da steckt mehr drin. Mhm. Weil das stimmt schon, das sieht man. Also ich sehe heute auch, wer sich leichter tut und wer sich einfach schwerer tut.
1: Das ist, glaube ich, in jeder Sportart.
2: Das sehe ich
1: beim Tanzen auch. Wenn ich Kinderturniere sehe, kannst du schon sagen, wenn der dranbleibt und was tut,
2: ganz genau,
1: ist der Junge oder das Mädchen hat eine Chance.
2: Absolut.
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1: Gleich machen wir weiter.

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1: Heute Franziska von Almsick bei mir zu Gast. Ich freue mich sehr, dass du da bist. Gibt es einen Moment, gibt es eine Medaille, gibt es eine Strecke, wo du sagst, das war, also die 200 Freistil waren eigentlich immer deine Strecke, muss man sagen. Ja, also über Strecke brauchen wir nicht sprechen, aber gibt es einen Moment, gibt es eine Medaille, wo du sagst, die ist mir am wertvollsten von all dem?
2: Also ich glaube, das liegt auch auf der Hand. Die Europameisterschaften 2002 in Berlin sind nicht zu übertrumpfen. Und
1: weil sie zu Hause waren?
2: Ich habe 2000 nach den Olympischen Spielen in Sydney, war ich kurz davor, meine Karriere zu beenden, weil ich so auf die Nase bekommen habe und weil ich ja wie so eine Sinneskrise hatte. Ich habe nicht verstanden, wie man mich so öffentlich und medial fertig machen kann, obwohl ich mit einer Bronzemedaille zurückgekommen bin. Es ist ja nicht so, dass ich nichts in der Hand hatte. Dann hatte ich 2001 einen Bandscheibenvorfall und dann habe ich gedacht, jetzt reicht's.
1: Ja,
2: und dann habe ich aber nochmal gesagt, also so geht das nicht, kann jetzt nicht einfach so gehen, das geht nicht. Und habe dann wirklich nochmal, ich habe alles auf eine Karte gesetzt. Ich habe mich gut auskuriert, ich war auf den Punkt trainiert und ich habe gesagt, also wenn es dieses Jahr, wenn es in Berlin in meiner Schwimmhalle, wenn das nicht funktioniert, dann ist Game Over. Und das hat mich unheimlich gepusht und unheimlich angespornt. Und naja, was soll ich sagen? Also ich erkläre das immer so ein bisschen wie der Gang zum Schafott. Na, also du weißt irgendwie.
1: Wie ist das in dem Moment? Du kommst raus, du trittst an den Startblock, bis zu Hause. Es waren zigtausende Fans.
2: Ja, es war ausverkauft. Ich weiß gar nicht, wie viel da drin waren, aber die Halle war voll.
1: So, und alle Augen on you.
2: Ich wusste also in dieser Woche mit all den Rennen, die ich davor schon geschwommen bin, wusste ich, dass ich gut drauf war. Und es war das erste Mal und das allereinzige Mal in meinem ganzen Leben und meine Karriere war lang, dass ich auf die Startbrücke gekommen bin und ich wusste, dass ich die Bude abfackle. Ich habe gewusst, dass ich richtig einen raushaue. Und es hat funktioniert und es war überwältigend. Ich bin ja dann irgendwie raus und die Halle stand und viele haben geweint. In der Situation ging es nicht mehr ums Schwimmen und es ging auch nicht um diese Europameisterschaftsmedaille. Es ging um diesen Weltrekord. Ich habe immer gesagt, ich bin so gestolpert und bin auf die Knie gefallen und habe immer versucht aufzustehen.
1: Aber das gehört doch in jedem Sportlerleben dazu, auch diese Niederlagen zu verarbeiten und daraus gestärkt wieder hervorzugehen.
2: Absolut, aber jetzt überleg mal bitte, seit wann können wir damit besser umgehen? Also die Medienlandschaft vor 2000...
1: In den 90er Jahren war eine andere.
2: War das schon schwierig.
1: Ja, das stimmt.
2: Also wenn du in den 90er Jahren Vierter geworden bist, dann hast du verloren. Und also ich habe 1996 in Atlanta bin ich Vize-Olympiasiegerin geworden und ich habe nicht Silber gewonnen, sondern ich habe Gold verloren. Und das war schon eine andere Mentalität damals. Gott sei Dank hat sich das dahingehend entwickelt, dass wir langsam alle so ein bisschen checken, dass Niederlagen wichtig sind im Leben und dass man das einfach braucht, ne? Dass man Siege erst feiern kann, wenn man weiß, dass man nicht immer siegen kann und dass das einfach mit dazugehört, Dinge, die nicht funktionieren. Aber das war zum damaligen Zeitpunkt noch nicht so.
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1: Gleich geht's weiter.

0: Ich bin Christian Auschmann, guten Tag. Bundeskanzler Merz ist zu einem Solidaritätsbesuch in der Ukraine eingetroffen, um dem Land weitere Hilfe für den Abwehrkampf gegen Russland zuzusagen. Die Reise gilt als eine der gefährlichsten eines Bundeskanzlers in das Kriegsgebiet seit Beginn der russischen Invasion. Die Sicherheitslage in der Ukraine hat sich in den vergangenen Monaten massiv verschlechtert. Diana Kramer berichtet.
1: Nur wenige Stunden vor der Ankunft der deutschen Delegation hatte Moskau ausländische Besucher und Diplomaten aufgefordert, Kiew zu verlassen. Allein vor diesem Hintergrund ist die Reise des Kanzlers äußerst heikel. Und auch nach der Ankunft des Zuges gab es Drohnenalarm. Merz wird von Wirtschaftsministerin Reiche und 10 Unternehmern aus den Bereichen Rüstung und Energie begleitet. Wie es heißt, will der Kanzler in Kiew die baldige Auslieferung tausender Abfangdrohnen zusichern.
0: In Deutschland gibt es immer mehr öffentliche Ladepunkte für E-Autos. Laut Bundesnetzagentur waren am 1. September gut 209.000 Stück registriert, 24% mehr als gut ein Jahr zuvor. Spitzenreiter unter den Städten ist Stuttgart mit gut 2.100 pro 100 Quadratkilometer. Im 4. Nations League-Spiel möchte Bundestrainer Klopp heute Abend den 2. Sieg einfahren. Nach der 0:1-Pleite im Hinspiel ist die deutsche Fußballnationalmannschaft in Griechenland auf eine Revanche aus. 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
2: RTL Wetter. Für Luxemburg und die gesamte Großregion. Mit Sonne und Wolken im Wechsel ist es ein recht freundlicher Tag, aber es kann sich örtlich auch zuziehen und etwas regnen. Die Höchstwerte liegen zwischen 17 und 22 Grad. Morgen am Montag bleibt es spätsommerlich mit Sonne und Wolken im Wechsel. Dabei bleibt es trocken und die Höchstwerte liegen zwischen 18 und 23 Grad. Und der RTL-Wettertrend? Es bleibt mit einem Mix von Sonne und Wolken freundlich und auch die Temperaturen bewegen sich noch im angenehmen Bereich. Die Höchstwerte liegen zwischen 18 und 23 Grad. Und hier ist der RTL-Verkehrsreport mit den Infos für den heutigen Sonntag. A1 Trier Richtung Koblenz. Zwischen Schweich und der Ausfahrt Föhren ist die rechte Spur wegen Bauarbeiten gesperrt. A8 Saarlouis Richtung Luxemburg. Zwischen Rehlingen und Merzig Behinderungen an einer Baustelle. Und es geht auf die CR132. Die Strecke zwischen Oetrange und Schrassig ist wegen einer Baustelle noch bis morgen früh 5 Uhr gesperrt. Gute Fahrt.
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2: Franziska van Almsick heute zur Mittagszeit bei mir zu Gast. Liebe Franzi, 1994 wurdest du Weltmeisterin mit Weltrekord in Rom. Das war so der erste ganz große Titel wahrscheinlich auch für dich.
3: Ja, absolut.
2: Wie hast du es da empfunden? Du hast gerade aus den 8 Jahren später berichtet, dass du sagst, ich stehe da auf dem Block und ich weiß, heute reiße ich die Bude ab. 8 Jahre früher war das noch nicht so der Fall.
3: Nee, absolut. Ich bin ganz knapp Vize-Olympiasiegerin geworden 1992. Es war ja wirklich ein Wimpernschlag. Also
2: in Barcelona?
3: Ja. Je älter ich werde, desto öfter ärgere ich mich darüber, wenn ich die Bilder sehe oder wenn ich...
2: Weiß man, an welcher Stelle man vielleicht die Wimper hätte rausholen können?
3: Nee, es war der Anschlag.
2: Es war nur der Anschlag zum Schluss.
3: Joachim, es war eine Fingernagelkuppe. Mhm. Es war nicht eine Sekunde, es war eine Hundertstelsekunde. Mhm. Also ich meine, gut, das ist im Laufen, das ist im Sport.
2: Mehr Strecken oder was so, auch immer. Was auch immer.
3: So. Ich war 1993 mehrfache Europameisterin und bin also zu den Weltmeisterschaften 94 gefahren. Und für alle war schon klar, dass ich Weltmeister werde.
2: Die van Almsick räumt das jetzt hier weg.
3: Genau. Das war das erste Mal, glaube ich, dass wirklich jemand was erwartet hat von mir.
2: Ja, aber du warst erst 16.
3: Ja, absolut. Und ich glaube, da habe ich das erste Mal gemerkt, hier ist Druck auf dem Kessel und der Rucksack ist schwer, weil... Ich hatte das Gefühl, ich müsste mich beweisen und dementsprechend funktionierte natürlich der Vorlauf irgendwie nicht so richtig. Ich habe irgendwie alles gegeben und bin dann trotzdem nur 9. geworden und bin aus dem Vorlauf raus. Aber durch Dagmar Hase dann in das Finale wieder reingekommen und komme da auf Bahn 8, also als Letzte in dieses Finale. Und ich bin reingesprungen.
2: Unbeobachtet auf Bahn 8, weil,
3: naja,
2: oder?
3: Ich war ja schon der Depp. Also ich habe mich eigentlich schon als Depp gefühlt.
2: Ja, aber man sagt doch immer, wenn du auf 1 oder 8 schwimmst, du bist nicht so im Fokus der, die schnell in der Mitte schwimmt, ne? Oder die schnellen Vorlaufzeiten hat.
3: Es hat mich auch gar keiner registriert, ganz unten. Ne? Die haben alle auf die Bahn 5 und 4 geguckt.
2: Ist doch noch die Van Almsick unten.
3: Ja, aber die haben halt gedacht, die hat jetzt im Vorlauf gezeigt, dass es nicht drauf hat.
2: Jetzt brauchen wir die gar nicht so
3: beachten. Und ich glaube, nach 50 Metern, als dann die Durchgangszeit kam, da haben sie dann gesagt so, oh, da ist ja auf Bahn 8.
2: Wo kommen die denn her?
3: Oh Gott, was machten die da? Ja. So, und dann mussten sie auch die Kameraführung,
2: weitermachen,
3: weil plötzlich ich da unten auf Bahn 8 noch eine Rolle gespielt habe.
2: Ja, ja.
3: Und ich bin mutig rangegangen und hatte nichts zu verlieren. Ja. Und wahrscheinlich war das wirklich der Gedanke.
2: Der Löser.
3: Ganz genau.
2: Mhm.
3: Der Löser. Und dann, ich habe selber nicht gecheckt, wie gut ich war. Also als ich angeschlagen habe, war ich selber sehr überwältigt und ich bin wirklich nur für mich geschoren.
2: Und dann noch Weltrekord.
3: Weltrekord. Also, und das mit einer Bombenzeit damals. Ich glaube, ich habe mich auch um 2,5 Sekunden oder so verbessert. Also es war mega. Ja.
2: Du bist ja mit deinen Bestzeiten, wirst du ja heute immer noch irgendwo in den Top 12 irgendwo rumschwimmen. Das ist ja schon irre.
3: Gott sei Dank gibt es jetzt in Deutschland junge Frauen, die so meine Zeiten schwimmen. Also jetzt ich bin seit 20 Jahren raus. Jetzt haben wir gute Mädels, die annähernd in die Nähe meiner Zeit kommen. Also was natürlich nochmal sagt, wie toll das eigentlich damals war.
1: Und

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1: Heute Franziska von Almsick bei mir zu Gast. Ich freue mich sehr, dass du da bist. Du hast 2004 deine aktive Karriere bei Olympia in Athen beendet. Das war geplant, dass da Schluss war.
2: Ja.
1: Ja. Wie war das so vom Gefühl, ach, ich stehe zum letzten Mal hier auf dem Startblock, zum letzten Mal für Deutschland. Ist das dann so ein Moment, wo einem dann vielleicht eine Träne kommt? Oder warst du jemand, der so fokussiert war noch, dass du sagst, mir vollkommen egal, das ist nicht mein letztes Rennen, das ist eines von den Rennen?
2: Also es war hochemotional, natürlich. Ich habe immer versucht, ich habe 10 olympische Medaillen, wollte immer eine goldene und war 4-mal bei Olympia dabei. Und ich glaube, es war gut, dass ich 2 Jahre lang wirklich wusste, dass ich aufhöre. Mhm. Ich war immer sehr dankbar dafür, dass mich nie eine Verletzung weggefegt hat, dass ich nicht aufgehört habe, weil andere Leute gesagt haben, die schafft es nicht mehr, sondern dass es eine eigene Bestimmung war. Wir hatten darüber gesprochen, die Europameisterschaft 2002 war das, was da passiert ist, das konnte man eigentlich nicht mehr übertrumpfen. Und das wäre ein guter Moment gewesen, die Karriere zu beenden. Aber wenn du 2 Jahre später, also nur noch 2 Jahre später, nochmal die Chance hast, zu Olympischen Spielen zu fahren, dann das war natürlich das, was mich unheimlich motiviert hat. Und was mich aber dann dazu gebracht hat, dass ich wirklich, als ich das letzte Mal im Höhentrainingslager war, wir sind ja immer nach Malaga in die Sierra Nevada gefahren, da sitzt du 4 Wochen lang auf dem Berg. Du sitzt in der Einöde, trainierst unter wirklich harten Bedingungen und machst nichts anderes als essen, schlafen und trainieren. Ich habe mich da von jedem Hotel verabschiedet, von jedem Rezeptionisten verabschiedet, weil ich wusste, dass ich nie wieder einen Fuß in die Sierra Nevada mache.
1: Hast du auch nicht mehr gemacht?
2: Habe ich nicht mehr gemacht und werde ich mein ganzes Leben nicht mehr tun.
1: Wir könnten doch mal so eine Erinnerungsreise dahin machen.
2: Absolut. Und dann verabschiedest du dich vom... Ich kann mich daran erinnern, dass ich irgendwann Ende Januar zum Beispiel im Training war und es hat geschneit, es war arschkalt. Und ich wusste, das ist der letzte, zum Beispiel 9. Januar, an dem ich irgendwie zum Schwimmtraining gehe. Ich wusste natürlich auch, das war mein Leben. Mhm. Und das dann so hinter dir zu lassen. Ich war total neugierig und wollte ein normales Leben haben. Also ich habe schon auch viel gewollt.
1: Du warst 12, 13 Jahre voll im Fokus.
2: Absolut. Und man ist ja, ich habe mit 26 aufgehört, das ist ja eigentlich kein Alter. Also das ist so, wenn man mit 26 in Frührente geht. Aber ich war neugierig auf, ich wollte Geburtstage mit der Familie verbringen. Ich wollte mal ins Kino gehen.
1: Also hat der Körper auch gesagt, Franzi, oh, muss jetzt langsam gut sein?
2: Nee, der Körper war fit, aber es ist der Geist, der gesagt hat, ich kann das nicht mehr und ich will das nicht mehr. Also ich war auch neugierig, weil ich wirklich 26 Jahre meines Lebens im Sport war. Und nach meinem letzten Rennen habe ich, glaube ich, 2 Bier getrunken und war rabenvoll. Also in so einer Ausdauersportart trinkst du ja keinen Alkohol und dann trinkst du 2 Bier und kriechst auf allen Vieren irgendwie ins olympische Dorf zurück. Und das war dann der Beginn von einem neuen Leben.
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1: Gleich machen wir weiter.

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1: Franziska van Almsick heute bei mir zu Gast. Liebe Franzi, du hast 2004 deine aktive Karriere beendet. Mhm. Es änderte sich ja von jetzt auf gleich viel. Mhm. Der Trainingsplan war nicht mehr da, die Schwimmhalle war nicht mehr da. Du musstest nicht morgens um 5 Uhr aufstehen, um 5:30, 6 in der Halle zu sein, um schon mal die ersten paar Kilometer zu schwimmen. Mhm. Wie war das? Das war erstmal schön wahrscheinlich, oder? So wo man sagt, ach, das kann auch schön sein. Ja. Aber kam dann irgendwann auch die, wo du sagst, oh, jetzt fehlt mir aber was.
2: Nee, das kam echt nicht. Ich bin lange nicht ins Wasser gegangen. Also als ich meine Karriere beendet habe mit 26, glaube ich, bin das erste Mal vielleicht wieder geschwommen, als ich 30 war. Also ich habe das Wasser komplett gemieden, außer es waren draußen irgendwie 40 Grad.
1: Und du warst in einer Strandnähe oder wo auch immer.
2: Absolut. Also,
1: aber du bist dann nicht geschwommen, du bist dann mehr, sagen wir mal. Kannst du auch planschen oder schwimmst du immer dann nur?
2: Das kann ich nicht.
1: Ja, aber wenn du so ins Meer gehst, sind ein paar Wellen, du schwimmst trotzdem.
2: Da stehe ich und spiele Ball.
1: Ah, okay.
2: Schwimmen tue ich nur, wenn ich eine Schwimmbrille dabei habe und eigentlich eine Badekappe. Ich gehe sonst unter. Also ich weiß gar nicht, ob ich das so...
1: Nächstes Mal komme ich da mit Schwimmflügelchen oder so.
2: Aber ich habe lange Zeit nichts gemacht und lustigerweise, ich war immer total organisiert, ja, und hatte immer einen Plan und hatte Terminkalender und so. Und dann stellte sich also nach Beendigung meiner Karriere raus, dass ich eigentlich ein sehr spontaner, chaotischer Typ bin, der ein Loch im Kopf hat und das ist so das, was ich heute lebe. Aber ich bin auch jemand, der gerne spontan ist, der gerne, ich hasse zum Beispiel lange Verabredungen.
1: Wenn wir uns jetzt für in zwei Monaten verabreden, dann denkst
2: du... Wenn du im Oktober mit mir irgendwas vorhast, vergiss es. Das macht viele Freunde von mir wahnsinnig und kirre, aber ich sage mal, dafür bin ich jetzt so vogelfrei und manchmal sage ich auch, ich habe so viel geplant in meiner Vergangenheit und habe so viel feste Termine gehabt und hatte so einen klaren, strikten Fahrplan, dass ich mir das jetzt einfach gönne und heute noch so, ich würde gern vogelfrei sein. Mhm. Und die Termine und die Situationen und Momente.
1: Wenn es passt, so passt und wenn es nicht passt. Genau. Und wenn ich nicht kann, kann ich nicht.
2: So.
1: Ja. Lass uns mit einem schönen Wohlfühlsong eine Überleitung machen. Lass uns auch noch gleich nochmal über Sport sprechen, lass uns über Berlin sprechen, lass uns über heute sprechen. Und du hast, wenn du mit deinen Freundinnen rausgehst, hast du erzählt, dann habt ihr immer so ein, zwei Songs, die ihr gerne hört. Einer davon, Aura Dione Friends, ist das dann, wo dann Party, Party, Party ist bei Franzi?
2: Ja, Party eigentlich gar nicht so, aber das ist ein Freundschaftsmut, der irgendwie entsteht, ne? Also wo wir schon mitsingen und wo wir einfach zelebrieren, dass wir seit vielen Jahren eine sehr enge Freundschaft hegen. Wir sind so 10 Mädels und wir sehen uns nicht häufig. Wir sind ein bisschen verstreut, aber wenn wir zusammenkommen, dann Freundschaft ist schon was Wichtiges. Also
1: dann gute Nacht Berlin.
2: Ja.
1: Hier ist Aura Dione und Friends.

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1: Heute Franziska von Almsick bei mir zu Gast. Ich freue mich sehr, dass du da bist. Vor rund 12 Jahren hast du die Franziska von Almsick Stiftung gegründet. Es geht darum, dass Kinder schwimmen können, lernen.
2: Ganz genau, dass Kinder sicher schwimmen lernen. Und es ist wirklich Wahnsinn, was man da auch noch so für Aufklärungsarbeit leisten muss. Mit dem Seepferdchen können Kinder nicht sicher schwimmen, sondern das ist der Anfang. Kinder können sich 25 Meter über Wasser halten. Und es ist einfach wichtig für junge Eltern, das zu wissen, dass das der Anfang ist und dass man einfach dranbleiben muss. Und die Situation haben sich total in eine katastrophale Richtung entwickelt, dass immer mehr Schwimmbäder marode sind. Dass
1: das zugemacht haben, die es nicht mehr gibt.
2: Ganz genau, dass viele Gemeinden und Kommunen gar keine Schwimmbäder in ihrem Umkreis haben, dass die Kinder also nicht ins Wasser kommen und demnach nicht schwimmen lernen. Dann muss man natürlich sagen, in Grundschulen sind dann die Schulklassen ja auch schon so 25 bis 30 Kinder. Und wenn dann der Sportlehrer mit 30 Kindern schwimmen geht, wo dann die stehen am Rand und weinen und der macht eine Arschbombe hinten rein und der hört gar nicht. Und dann haben schon Seepferdchen und 10 können es aber noch nicht. Das ist natürlich Sodom und
1: Gomorra. Keine Chance.
2: Und dann haben sie 45 Minuten Zeit. Das ist natürlich so.
1: Aber auch noch zum Duschen, Umziehen und wieder zur Schule zu gehen.
2: Absolut. Und das, was wir machen mit der Stiftung, ist, dass wir versuchen, die Schulen zu koordinieren, die Schulen zusammenzubringen. Wir sind in Deutschland in 104 Städten, also deutschlandweit vom Norden bis in den Süden. Wir organisieren die Schulen. Oftmals hat die eine Schule ein Schwimmbad nebenan, muss aber durch die ganze Stadt fahren, weil in dem Schwimmbad nebenan sind schon andere Schulen, die von irgendwo anders herkommen. Und es ist alles eine Frage von Organisation. Wir stellen Assistenztrainer zur Verfügung. Wir haben uns so ein bisschen fokussiert, den Schwimmunterricht in den Grundschulen zu verbessern und zu optimieren, weil wir glauben oder weil ich glaube, wichtig ist, dass die Kinder in der Grundschule richtig schwimmen lernen. Wir kriegen alle Kinder. Also es ist.
1: Denen macht es ja eigentlich Spaß, schwimmen zu gehen.
2: Denen macht es Spaß und in der Schule, sie sind eh in der Schule. Das, was unsere Stiftung macht, ist, dass wir uns eben nur fokussieren auf die Grundschulkinder und die Grundschulen unterstützen mit Geldern, dass man mit dem Bus oder mit öffentlichen Verkehrsmitteln oder mit dem Auto eben dann auch zur Schwimmhalle kommt, weil sich, also schon daran scheitert es manchmal, ne? Wenn die Schule sich das nicht leisten kann, da die Tickets zu bezahlen für die Kinder, dann fährt man halt nicht ins Schwimmbad. Schwimmen ist immer so, über viele Jahre hat niemand darüber nachgedacht, wie wichtig das eigentlich ist. Und jetzt im Sommer ist so wahnsinnig viel passiert durch die Hitze. Jetzt wachen viele auf und sagen, ach Gott, wir müssen was tun, weil immer weniger Kinder schwimmen können.
1: Also wir haben das zu Hause sehr aus Eigennutz gemacht als Eltern, um auch beruhigt an den Strand oder an den Pool zu gehen, einfach um zu sagen, mein Gott, wenn das nicht der Fall ist, dass das Kind einigermaßen gut und sicher schwimmen kann, dann sind wir da, die 8 Stunden, wenn wir da am Strand sind, ja immer in Hab-Acht-Stellung, dass nichts passiert.
2: Absolut.
1: Ja, so, die sind ja teilweise so schnell irgendwo und dann ist es passiert.
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3: Und gleich geht's weiter.

0: Ich bin Christian Oschmann, guten Tag. Bundeskanzler Merz ist zu einem Solidaritätsbesuch in der Ukraine, um dem Land weitere konkrete Hilfe für den Abwehrkampf gegen Russland zuzusagen. Begleitet wird er von Wirtschaftsministerin Reiche und 10 Unternehmern aus den Bereichen Rüstung und Energie. Ulf Mauder berichtet.
1: Es ist die bisher wohl gefährlichste Reise eines deutschen Kanzlers nach Kiew. Das russische Außenministerium warnte kurz vor der Reise die Europäer vor Aufenthalten in der Ukraine. Kanzler Merz machte deutlich, dass er sich davon nicht einschüchtern lasse. Sein Besuch gilt auch als Kampfansage an Russland. Derweil nimmt schon jetzt die Eskalation mit massiven gegenseitigen Angriffen im Ukraine-Krieg immer weiter zu. In Kiew meldete Bürgermeister Klitschko am Morgen einen neuen russischen Drohnenangriff.
0: In Deutschland gibt es immer mehr öffentliche Ladepunkte für E-Autos. Laut Bundesnetzagentur waren am 1. September gut 209.000 Stück registriert, 24% mehr als gut ein Jahr zuvor. Spitzenreiter unter den Städten ist Stuttgart mit gut 2.100 pro 100 Quadratkilometer. Die IT-Störung bei der Bundesagentur für Arbeit ist behoben. Seit gestern Abend sind die Online-Dienste wieder erreichbar, teilt die Behörde in Nürnberg mit. Das Problem war vorgestern bekannt geworden und hatte unter anderem die Arbeitslosmeldung betroffen. Ein Hackerangriff ist ausgeschlossen worden. Kunden sollen keine Nachteile haben. 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
2: Für Luxemburg und die gesamte Großregion. Mit Sonne und Wolken im Wechsel ist es ein recht freundlicher Tag, aber es kann sich örtlich auch zuziehen und etwas regnen. Die Höchstwerte liegen zwischen 17 und 22 Grad. Morgen am Montag bleibt es spätsommerlich mit Sonne und Wolken im Wechsel. Dabei bleibt es trocken und die Höchstwerte liegen zwischen 18 und 23 Grad. Und der RTL-Wettertrend? Es bleibt mit einem Mix von Sonne und Wolken freundlich und auch die Temperaturen bewegen sich noch im angenehmen Bereich. Die Höchstwerte liegen zwischen 18 und 23 Grad. Und hier ist der RTL-Verkehrsreport mit den Infos für den heutigen Sonntag. A1 Trier Richtung Koblenz. Zwischen Schweich und der Ausfahrt Föhren ist die rechte Spur wegen Bauarbeiten gesperrt. A8 Saarlouis Richtung Luxemburg. Zwischen Rehlingen und Merzig Behinderungen an einer Baustelle. Und es geht auf die CR132. Die Strecke zwischen Oetrange und Schrassig ist wegen einer Baustelle noch bis morgen früh 5 Uhr gesperrt. Gute Fahrt.

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1: Franziska van Almsick heute zur Mittagszeit bei mir zu Gast. Liebe Franzi, wann kann ein Kind für dich sicher und richtig schwimmen? Also sicher schwimmen?
2: Also ich würde sagen, der Start ist auf alle Fälle so bei 5, 6. Es gibt natürlich Ausnahmen, die schon mit 4 sich irgendwie im Wasser bewegen können. Mit 5, 6 machen Kinder in der Regel ihr Seepferdchen. Das ist so, wenn sie aus dem Kindergarten rausgehen und in die erste Klasse kommen.
1: Was, habt ihr irgendeine Zahl, wie viel Prozent der Kinder schwimmen oder nicht schwimmen können?
2: Jeder zweite Drittklässler in Deutschland kann nicht sicher schwimmen.
1: Jeder zweite Drittklässler. Also wir gehen mal von 7, 8 Jahren aus. Und da die Hälfte kann es nicht. Mhm. Und ja, ich finde, das ist eine sehr wichtige Stiftung, die du hast. Die müssten wir so fördern, dass wir dann wirklich in Deutschland dahin kommen, dass die Kinder immer mehr schwimmen.
2: Ich möchte gar nicht wissen, wie viele Kinder im Freibad sind, die eigentlich gar nicht schwimmen können. Ihre Eltern lassen sie auch ins Freibad, weil sie ihr Seepferdchen gemacht haben irgendwann mal und weil jetzt ist
1: die
2: doch warm und
1: gehen.
2: Die gehen doch. Ja. Und genau. Und da ist ja auch die Barbara, die Mutter von dem kleinen Peter, die ist ja auch dabei.
1: Der
2: und
1: Bademeister ist da und was auch immer.
2: Und es muss immer erst was passieren, bis man irgendwie versteht, das ist eben nicht wie Fahrradfahren. Mhm. Ne? Wenn ich mein Kind aufs Fahrrad setze und mich umdrehe und weggehe, dann fliegt es auf die Nase und bricht sich vielleicht die Nase, aber das ist jetzt
1: nicht Kinder, lebensbedrohlich im ersten Moment. Ganz im Wasser, ja.
2: Ganz genau. Kinder ertrinken schnell und leise. Das heißt, es ist auch ein absolutes Hollywood-Ding, dass man mit den Händen und dass man schreit, Hilfe, Hilfe, und das
1: finde ich das.
2: Sondern wer ertrinkt in den meisten Fällen und vor allen Dingen Kinder, die ertrinken schnell und leise. Mhm. Und es geht gar nicht darum, jetzt den Zuhörern irgendwie Angst zu machen, sondern es geht darum, wirklich das Wasser ernst zu nehmen, Respekt zu haben vor dem Wasser. Das habe ich bis heute. Also ich würde nie einen See überqueren. Distanzmäßig würde ich vieles schaffen, aber ich würde das nicht alleine machen, sondern ich würde mich immer irgendwie begleiten lassen von jemandem, weil auch mir etwas passieren kann.
1: Wir haben es gesehen, Erwachsene durch den Rhein, das ist ja auch verboten worden, jetzt im Rhein zu schwimmen, weil so viele das unterschätzen. Strömungen, was auch immer, die man gar nicht vom Ufer aus sehen kann.
2: Ganz genau. Wenn mein Kleiner, der ist 13 Jahre alt, ins Freibad geht, dann schnappe ich ihn mir und dann sage ich, guck in meine Augen. Ich sage, du passt auf, da gibt's vielleicht einen Sprungturm. Du

0: Du springst niemandem auf den Kopf, du guckst, dass dir niemand auf den Kopf springt. Du gehst nur ins Wasser, wenn du dich gut fühlst. Der kriegt von mir so eine Ansage.
1: Der sagt dann immer, Mama, ja.
0: Ja, ja, wahrscheinlich. Natürlich. Aber das ist einfach so, um ihm nochmal bewusst zu machen, wie...
1: Was für Gefahren da alle lauern.
0: Ganz genau.
1: Ja, definitiv.
0: Ja, und deswegen, ja, kann man nur sagen, in der Nähe von Wasser einfach so ein bisschen bewusster, ein bisschen wacher, ein bisschen offener sein, weil man ja Leben retten kann oder...
1: Ganz wichtig.
0: Absolut.
1: Kleine Stiftung, aber ganz wichtig auch, dass die Kinder halt richtig und sicher schwimmen können. Stimmt.
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1: Gleich machen wir weiter.

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1: Bei mir zu Gast Franziska van Almsick. Lass uns noch einen kleinen Blick auf den Sport, auf die Sportlandschaft in Deutschland heute. Wir hatten eben ja schon gesagt, bei den Schwimmern, die Europameisterschaften sind ganz gut gelaufen, also deutlich besser als in der Vergangenheit. Mhm. Die Leichtathleten, die parallel gelaufen sind, die Meisterschaften der Europameisterschaften waren auch schon wieder deutlich besser, gerade in den Laufdisziplinen, wo wir auch nicht so stark waren in vergangenen Zeiten, haben einen 100-Meter-Mann, der unter 10 Sekunden läuft. Das hatten wir auch noch nie in Deutschland. Wie siehst du gerade die Sportlandschaft in Deutschland? Geht's nach oben? Fehlen uns Gelder? Wahrscheinlich ja. Fehlt uns Know-how? Oder besser gesagt, wandert das Know-how in Form von Trainern, weil sie im Ausland besser bezahlt sind, weg? Weil ich glaube, Know-how und gute Trainer haben wir. Mhm. Wie siehst du es im Moment in Deutschland? Wenn wir es mal über viele Sportarten oder über alle Sportarten brechen.
2: Ja. Ich glaube, wir sind ja eine Gesellschaft in Deutschland, die immer viel redet und diskutiert. Und wir diskutieren noch, während andere längst sich bewegt haben und längst etwas verändert haben oder getan haben. Und wir haben in den letzten Jahren viel zu viel diskutiert. Ich glaube, wir müssen mutig sein in der Zukunft und wir müssen Dinge verändern. Wir dürfen uns nicht darauf ausruhen, dass wir jetzt besonders in der Leichtathletik und auch im Schwimmen, wobei ich glaube, die Judokas und die Ruderer auch nicht so schlecht waren, aber davon hört man eben nicht.
1: Ja, das sind immer die großen Sportarten.
2: Ganz genau. Ich glaube, dass wir strukturell etwas ändern müssen im deutschen Sport. Ich glaube, dass es viele Gelder gibt. Ich bin Vize-Aufsichtsratsvorsitzende bei der Deutschen Sporthilfe und wir betreuen 4000 Athleten, die alle davon träumen, bei den Olympischen Spielen oder zumindest die meisten bei den Olympischen Spielen erfolgreich zu sein. Das sind die Sportler, die für Deutschland irgendwie an den Start gehen und uns am Ende des Tages auf dem Sofa ein gutes Gefühl bescheren oder Glücksmomente bescheren, weil wir eben feiern können, wie jetzt im Sommer.
1: Das ist die Athletenseite. Wir müssen aber auch auf die Trainerseite mal schauen.
2: Ganz genau. Und das ist nämlich ganz spannend. Da triffst du einen guten Punkt. Wir in der Sporthilfe, wir betreuen die Sportler. Und deswegen kann ich sagen, die Sportler sind motiviert und die Sportler haben Lust. Und die Sportler werden meines Erachtens auch gut betreut. Aber bei den Trainern, da mangelt es natürlich total. Ja, also natürlich gehen unheimlich viele Trainer weg, die viel Know-how haben, weil sie anders besser bezahlt werden, weil sie mehr Anerkennung bekommen. Es redet ja in der Leichtathletik, freuen wir uns über den Europameister, aber niemand kennt den Trainer, der dahinter steht. Nee, oder das
1: außer er war früher selbst mal aktiver, den man noch kennt.
2: Absolut. Und was viele ja auch nicht wissen, ist, dass es ganz viele Trainer gibt, die immer so Einjahresverträge bekommen. Mhm. Und jetzt kann man sich überlegen, wie motiviert man wäre, wenn man sich immer wieder jedes Jahr aufs Neue irgendwie beweisen müsste. Diese Trainer haben ja auch Familien und so ein Schwimmer, der wird natürlich Weltmeister und schwimmt Weltrekord, aber da steht ein Riesenteam dahinter, mhm, die das alle mit ihm irgendwie so durchboxen. Und wenn man die nicht pflegt und wenn man nicht guckt, dass die zusammenstehen und dass die alle zusammen gut leben können, dann ja, dann kommt natürlich am Ende des Tages vielleicht auch weniger dabei raus.
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1: Heute Franziska von Almsick bei mir zu Gast. Ich freue mich sehr, dass du da bist. Franzi, ich glaube, weil ich auch so ein Sportbekloppter bin, dass wahrscheinlich eine Olympiade in Deutschland, egal ob Winter oder Sommer, man will sich ja jetzt bewerben, Düsseldorf, die Region Düsseldorf-Rhein-Ruhr hat ja positiv abgestimmt, auch andere Regionen, ich glaube Hamburg hat das auch, wenn ich das richtig im Kopf habe, gibt auch welche, die das verneinen vom Bürgerbescheid, aber ich glaube, für junge Sportler wäre doch so eine Olympiade ein Ziel zu haben, das größte Sportfest der Welt, daran teilzuhaben, wäre doch auch für den deutschen Spitzensport ein wahnsinniges, ich sag das jetzt mal, ein positives Dopingmittel in dem Sinne. Das haben wir ja auch bei den Engländern gesehen, ja. 2012 mit London. Die sind ja bis heute vorne mit dabei.
2: Absolut. Wobei ich glaube, wir brauchen gar nicht darüber reden, dass man als Sportler Olympische Spiele im eigenen Land, natürlich können wir uns das alle vorstellen. Und dass das eine super Motivation wäre natürlich.
1: Und wir können es auch in Deutschland, das müssen wir auch noch dazu sagen.
2: Wir können es, aber ich wollte gerade sagen, das, was vielleicht manchmal so ein bisschen verkannt wird, ist, wie viel das für unsere Gesellschaft macht. Also wir müssen gar nicht nur auf die Athleten und die Motivation der Athleten gucken, sondern was das für die einzelnen Menschen, die jetzt auch am Radio sitzen. Ne? Also Bewegung im Land, Aufbruchstimmung. Wir machen unsere Straßen hübsch irgendwie, weil wir wissen, dass wir die Welt zu Gast haben. Was
1: Beispiel
2: für ein Beruf.
1: 2006 Weltmeisterschaft, was
2: absolut.
1: Ein Ruck da war, Fußball.
2: Absolut.
1: Aber auch vor zwei Jahren die Fußball-Europameisterschaft in Deutschland, die so ein bisschen langsam losging, aber hinten raus für dieses Land so ein Gemeinschaftsgefühl
2: absolut.
1: Hat. Und ich glaube, das ist auch Aufgabe von so Sportereignissen.
2: Ja, und ich würde es ja sogar so weit bringen, dass ich sage, es geht gar nicht nur darum, den deutschen Sport damit zu retten, dass wir Olympia holen, sondern es geht vielleicht auch ein Stück weit unsere Gesellschaft in Deutschland, unsere Traurigkeit, dass Dinge nicht funktionieren. Diese
1: alles
2: ganze,
1: ist schlecht, alles
2: ganz
1: läuft
2: genau,
1: nicht.
2: Alles das, was nicht läuft, das natürlich müssen wir aufs Geld gucken und natürlich muss man sich das leisten können, aber einfach mal Ja zu sagen zu einer Bewegung, die alle Leute aus dem Sessel reißt und einfach mitzumachen, mitzugestalten, mitzuverändern. Also ich glaube, es wäre ein Riesending für die Gesellschaft in Deutschland, eben Momente und Emotionen mitzunehmen, die einfach unbezahlbar sind und die man so nicht erlebt, wenn man eben so ein Ereignis nicht im eigenen Land haben kann. Deswegen kann ich eigentlich alle nur ermutigen, ja, selber mal zu überlegen, unsere Künstler, die wir im Land haben, die Kultur, wir könnten alle davon was abhaben. Es geht gar nicht nur um den Sport, sondern alle
1: gesellschaftlich
2: ganz genau, alle in ihrem Bereich. Ja, also ich finde es mega.
1: Ja.
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1: Franziska van Almsick heute bei mir zu Gast. Franzi, bevor wir gleich so in den Schluss kommen, ich habe 10 schnelle Fragen an dich.
2: Okay.
1: Und du darfst auch gerne was dazu sagen. Eine hast du gerade eben schon beantwortet. Fangen wir an. Berlin oder Heidelberg? Wenn du jetzt nochmal die Wahl hättest.
2: Ich ziehe nach Heidelberg, aber mein Herz bleibt in Berlin.
1: Frühaufsteherin oder Langschläferin?
2: Frühaufsteherin.
1: Bist du so eine Frühmorgens?
2: Nie. Ich liebe den Morgen. Früh um 5 geht's bei mir los.
1: Ehrgeiz oder Gelassenheit?
2: Oh, immer noch Ehrgeiz.
1: Ja? Kommt das ab und zu noch mal?
2: Furchtbar, ganz schlimm. Ich kann keine Gesellschaftsspiele spielen. Ne? Spiele mit
1: du musst gewinnen.
2: Ich, natürlich. Mhm. Und ich spiele nicht, wenn ich nicht glaube, dass ich gewinnen kann.
1: Also wenn ich zum Beispiel spiele ab und zu ein bisschen mehr Golf, bei mir muss es immer um was gehen. Ne? Ich spiele also so ein Turnier nur so, ach komm, spielen wir mal so 18 Loch. Nee, bei mir sind früher die Menschen ärger. Die Schießsteine sind durch die ganze Bude geflogen. Kennst du das?
2: Kenn ich.
1: Ja, so war ich auch. Bier oder Prosecco?
2: Prosecco. Ich hasse Bier.
1: Okay. Deine Medaillen oder eine Medaille glanzvoll präsentieren oder in der Schublade liegen lassen?
2: In der Schublade. Also ich muss sie nicht sehen, weil ich kenne alles. Ich muss die nicht vor meinen Augen haben. Also habe ich noch nie gehabt.
1: Also ich habe in meinem Büro auf so einem Schränkchen, wo alles so mit Ordnern ist und so obendrauf, da stehen meine so zwei wichtigsten Pokale.
2: Mhm. Welche Pokale sind das?
1: Das ist einmal finale Weltmeisterschaft und einmal den großen Preis von Europa.
2: Und wenn du die anguckst, dann wackelt deine Hüfte, bewegt sich deine Hüfte automatisch.
1: Meistens gucke ich immer drüber weg wahrscheinlich. Aber wenn ich dann mal bewusst davor stehe, vielleicht auch, weil ich sie sauber machen muss, dann denke ich, das war ein geiles Turnier und das ist da passiert. Und da fallen dir wirklich diese ganzen Kleinigkeiten von Vorbereitung bis zur Siegerehrung ein. Das ist schon ganz toll.
2: Ja, also das stimmt manchmal, schon.
1: Das ist schon ganz schön. Das ist eine Frage, die ich glaube, die ist relativ einfach. 50 Meter Sprint oder 200 Meter Freistil?
2: Die Frage beantwortet sich von selbst.
1: Schwimmbad oder Badesee?
2: Ah, mittlerweile Badesee.
1: Die Frage, die jetzt kommt, die hast du wahrscheinlich schon beantwortet. Schwimmen am Morgen oder am Abend?
2: Morgens, alles morgens.
1: Könntest du jetzt noch 6 Uhr ins Becken springen und Attacke machen?
2: Ja. Ich bin wirklich ein Frühaufsteher.
1: Okay.
2: Und ab 15 Uhr ist alles, was nach 15 Uhr kommt, wird schwerer für mich.
1: Okay. Beim Schwimmen zuschauen oder lieber dann selbst ins Wasser springen? Oder kannst du auch auf der Tribüne sitzen zum Beispiel in der Meisterschaft zuschauen? Geht das?
2: Ja, das geht. Mittlerweile geht das.
1: Nochmal 14 sein oder lieber genau da bleiben, wo du heute bist?
2: Vor 8 Jahren hätte ich wahrscheinlich gesagt, ach Gott, ich wäre gerne noch irgendwie jünger, aber ich finde mittlerweile, ich freue mich darüber, dass ich gelassener werde und dass ich ruhiger werde und dass ich so ein bisschen entspannter werde mit allem. Mhm. Also ich fange gerade an, mein Alter zu lieben, meine 29.
1: Natürlich. Und deshalb hören wir jetzt auch eines deiner Lieblingslieder. Shallow
2: von Lady Gaga. Bist du
1: Lady Gaga?
2: Ich fliege auch zu Konzerten von Lady Gaga.
1: Ehrlich?
2: Ja.
1: Okay.
2: Ich war 3 Tage in Vegas.
1: Wow.
2: Und es war großartig.
1: In Vegas. Franzi war in Vegas. Wir holen jetzt ein bisschen Vegas bei RTL Radio. Hier ist Lady Gaga und Shallow. 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

0: Ich bin Christian Auschmann, guten Tag. Bundeskanzler Merz ist zu einem Solidaritätsbesuch in der Ukraine eingetroffen, um dem Land weitere Hilfe für den Abwehrkampf gegen Russland zuzusagen. Die Reise gilt als eine der gefährlichsten eines Bundeskanzlers in das Kriegsgebiet seit Beginn der russischen Invasion. Die Sicherheitslage in der Ukraine hat sich in den vergangenen Monaten massiv verschlechtert. Diana Kramer berichtet.
1: Nur wenige Stunden vor der Ankunft der deutschen Delegation hatte Moskau ausländische Besucher und Diplomaten aufgefordert, Kiew zu verlassen. Allein vor diesem Hintergrund ist die Reise des Kanzlers äußerst heikel. Und auch nach der Ankunft des Zuges gab es Drohnenalarm. Merz wird von Wirtschaftsministerin Reiche und 10 Unternehmern aus den Bereichen Rüstung und Energie begleitet. Wie es heißt, will der Kanzler in Kiew die baldige Auslieferung tausender Abfangdrohnen zusichern.
0: Die IT-Störung bei der Bundesagentur für Arbeit ist behoben. Seit gestern Abend sind die Online-Dienste wieder erreichbar, teilt die Behörde in Nürnberg mit. Das Problem war vorgestern bekannt geworden und hatte unter anderem die Arbeitslosmeldung betroffen. Ein Hackerangriff ist ausgeschlossen worden. Kunden sollen keine Nachteile haben. Max Verstappen hat seinen ersten Saisonsieg der Formel 1 gefeiert. Beim großen Preis von Bahrain kam WM-Spitzenreiter Kimi Antonelli im Mercedes auf Platz 2. 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
2: RTL Wetter. Für Luxemburg und die gesamte Großregion. Mit Sonne und Wolken im Wechsel ist es ein recht freundlicher Tag, aber es kann sich örtlich auch zuziehen und etwas regnen. Die Höchstwerte liegen zwischen 17 und 22 Grad. Morgen am Montag bleibt es spätsommerlich mit Sonne und Wolken im Wechsel. Dabei bleibt es trocken und die Höchstwerte liegen zwischen 18 und 23 Grad. Und der RTL-Wettertrend? Es bleibt mit einem Mix von Sonne und Wolken freundlich und auch die Temperaturen bewegen sich noch im angenehmen Bereich. Die Höchstwerte liegen zwischen 18 und 23 Grad. Und hier ist der RTL-Verkehrsreport mit den Infos für den heutigen Sonntag. A1 Trier Richtung Koblenz. Zwischen Schweich und der Ausfahrt Föhren ist die rechte Spur wegen Bauarbeiten gesperrt. A8 Saarlouis Richtung Luxemburg. Zwischen Rehlingen und Merzig Behinderungen an einer Baustelle. Und es geht auf die CR132. Die Strecke zwischen Oetrange und Schrassig ist wegen einer Baustelle noch bis morgen früh 5 Uhr gesperrt. Gute Fahrt.
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0: Bei mir zu Gast Franziska van Almsick.
1: Immer noch.
0: Sie ist immer noch da. Sie will einfach gar nicht mehr gehen. Wir machen die Sendung wahrscheinlich noch viel, viel länger. Und wir haben über viele Dinge gesprochen, über deine Jugend, über deine Erfolge, über Schwimmen, über Berlin. Wir haben gesprochen über die Stiftung vor allem, die unheimlich wichtig ist. Ist das für dich die Stiftung heute dein persönliches, nicht nur Baby, sondern auch wenn du damit Erfolg hast, dann bist du glücklich, dann bringt dir das, was du dir vorgestellt hast, damit deutlich.

0: weniger passiert beim Schwimmen mit Kindern?
1: Ja, doch, kann man eigentlich so sagen. Ich glaube, in erster Linie ist es eine Verantwortung, die ich einfach spüre. Ich habe durch den Schwimmsport so viel erlebt, ich habe so viel gewonnen, ich habe so viel, der Schwimmsport hat mir so viel gegeben. Und mir geht es gut im Leben, mir ging es immer gut in der Vergangenheit. Und deswegen glaube ich, ist es einfach, wenn es einem gut geht, dann muss man teilen und dann muss man abgeben. Und ich fühle mich eigentlich mehr verpflichtet, mich dafür einzusetzen, weil ich auch merke, dass die Leute mir ganz anders zuhören. Und wer soll sonst über den Schwimmsport reden und wie wichtig das ist, dass die Kinder schwimmen lernen, wenn ich es nicht tue. Und deswegen mache ich das mit großer Freude. Und es ist natürlich zäh, ne? Man redet immer das Gleiche und die Situation verändert sich nicht. Und man muss immer wieder aufklären, die jungen Eltern, die dann doch denken, irgendwie das Seepferdchen reicht. Aber es lohnt sich und das ist eigentlich das Schöne. Ne? Also wenn man dann die ein oder andere Reaktion bekommt von Schulklassen oder von Gemeinden, die sich wahnsinnig freuen, dass man da ist und dass man unterstützt und dass man Lehrer sieht. Ich habe unheimlich viele Lehrer, die mir schreiben. Mir hat jetzt kürzlich in Berlin-Neukölln eine Schule geschrieben, dass sie sich wahnsinnig über die Unterstützung freuen. Und das ist eine kleine Geste, die aber so viel macht. Und ich finde, das ist irgendwie so dieses Atemberaubende. Ne? Es ist oft nicht ein Riesending, was man da macht, sondern es sind einfach die kleinen Dinge, die schon so viel bewegen können und die so viel helfen können. Und deswegen macht es ja unheimlich viel Spaß.
0: Ein schönes Schlusswort. Liebe Franzi, vielen Dank, dass du heute bei mir warst. Auch unsere Zuhörerinnen und Zuhörer werden dieses Gespräch sehr genossen haben. Und dein Engagement, das persönliche Gespräch, danke dafür. Ich wünsche dir alles, alles Gute. Wir sehen uns bestimmt demnächst irgendwo wieder. Ja, das ist mal so. Und danke, dass du bei mir warst.
1: Sehr, sehr gerne. Vielen Dank.

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0: Ich bin Christian Auschmann, guten Tag.
1: Bei der Pflege und in anderen Bereichen setzt die Bundesregierung im Rahmen ihrer Reformen auch auf Einsparungen. Gewerkschaften und Sozialverbände warnen vor weitreichenden Folgen. In einem gemeinsamen Schreiben rufen sie die Koalition auf, die Kürzungspläne in Sozialbereichen zu stoppen. Diana Kramer berichtet.
2: DGB, die Gewerkschaften IG Metall und Verdi, Caritas, Diakonie und Sozialverbände sehen die geplanten Kürzungen beim Wohngeld, Kinderzuschlag oder Unterhaltsvorschuss mit großer Sorge, vor allem aber bei der Pflegereform. Durch die geplante Änderung bei den Pflegegraden würde Betroffenen der Zugang zu Leistungen erschwert oder gar verwehrt, heißt es. Die Deutsche Stiftung Patientenschutz wirft Gesundheitsminister Linnemann vor, die Pflegekommission mit Denkverboten zu belegen und fordert deshalb, alle Themen und Lösungen müssten jetzt auf den Tisch.
1: Ein neuer Rekord für die Wiesn. 7,4 Millionen Menschen haben nach Angaben der Stadt in diesem Jahr das Münchner Oktoberfest besucht. Damit sei die Wiesn 2026 die bislang meistbesuchte in ihrer Geschichte, teilte die Stadt München mit. Im vierten Nations League-Spiel möchte Bundestrainer Klopp heute Abend den zweiten Sieg einfahren. Nach der 0:1-Pleite im Hinspiel ist die deutsche Fußballnationalmannschaft in Griechenland auf eine Revanche aus. 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
3: RTL Wetter. Für Luxemburg und die gesamte Großregion. Mit Sonne und Wolken im Wechsel ist es ein recht freundlicher Tag, aber es kann sich örtlich auch zuziehen und etwas regnen. Die Höchstwerte liegen zwischen 17 und 22 Grad. Morgen am Montag bleibt es spätsommerlich mit Sonne und Wolken im Wechsel. Dabei bleibt es trocken und die Höchstwerte liegen zwischen 18 und 23 Grad. Und der RTL-Wettertrend? Es bleibt mit einem Mix von Sonne und Wolken freundlich und auch die Temperaturen bewegen sich noch im angenehmen Bereich. Die Höchstwerte liegen zwischen 18 und 23 Grad. Und hier ist der RTL-Verkehrsreport mit den Infos für den heutigen Sonntag. A1 Trier Richtung Koblenz. Zwischen Schweich und der Ausfahrt Föhren ist die rechte Spur wegen Bauarbeiten gesperrt. A8 Saarlouis Richtung Luxemburg. Zwischen Rehlingen und Merzig Behinderungen an einer Baustelle. Und es geht auf die CR132. Die Strecke zwischen Oetrange und Schrassig ist wegen einer Baustelle noch bis morgen früh 5 Uhr gesperrt. Gute Fahrt.
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0: bin Christian Auschmann. Guten Tag. Trotz konkreter Warnungen aus Russland ist Bundeskanzler Merz in die Ukraine gereist. Seit der Ankunft des Kanzlerzuges gab es mehrfach Drohnenalarm in der ukrainischen Hauptstadt. Merz richtete sich in einem Statement vor Ort direkt an den russischen Präsidenten, den Angriff und die Angriffe auf die Zivilbevölkerung der Ukraine zu beenden. Ulf Mauder berichtet.
1: Der ukrainische Präsident Zelensky dankte dem Kanzler für den Besuch in schwierigen Zeiten. Während Merz in Kiew weitere Militärhilfe zusicherte, kündigte das russische Verteidigungsministerium noch härtere Angriffe auf die Ukraine an. Moskau reagiere damit auf die Drohungen Zelenskys, noch mehr russische Ziele zu attackieren, hieß es. Die Gewalt in dem Krieg dürfte also nach dem Kanzlerbesuch noch weiter eskalieren.
0: Die Deutsche Bahn bietet ihr Familienticket ab November dauerhaft an. Das hat Bahnchefin Paller der Bild am Sonntag gesagt, zu denselben Konditionen wie im Sommer. Das deutschlandweit gültige Pauschalticket für Hin- und Rückfahrt inklusive ICE-Reservierung kostete 99,99 Euro. Zwischen Juni und September sind dadurch 100.000 Familien mehr mit der Bahn gefahren als im Vorjahr. Ein neuer Rekord für die Wiesn. 7,4 Millionen Menschen haben nach Angaben der Stadt in diesem Jahr das Münchner Oktoberfest besucht. Damit sei die Wiesn 2026 die bislang meistbesuchte in ihrer Geschichte, teilte die Stadt München mit. 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
2: Für Luxemburg und die gesamte Großregion. Mit Sonne und Wolken im Wechsel ist es ein recht freundlicher Tag, aber es kann sich örtlich auch zuziehen und etwas regnen. Die Höchstwerte liegen zwischen 17 und 22 Grad. Morgen am Montag bleibt es spätsommerlich mit Sonne und Wolken im Wechsel. Dabei bleibt es trocken und die Höchstwerte liegen zwischen 18 und 23 Grad. Und der RTL-Wettertrend? Es bleibt mit einem Mix von Sonne und Wolken freundlich und auch die Temperaturen bewegen sich noch im angenehmen Bereich. Die Höchstwerte liegen zwischen 18 und 23 Grad. Und hier ist der RTL-Verkehrsreport mit den Infos für den heutigen Sonntag. A1 Trier Richtung Koblenz. Zwischen Schweich und der Ausfahrt Föhren ist die rechte Spur wegen Bauarbeiten gesperrt. A8 Saarlouis Richtung Luxemburg. Zwischen Rehlingen und Merzig Behinderungen an einer Baustelle. Und es geht auf die CR132. Die Strecke zwischen Oetrange und Schrassig ist wegen einer Baustelle noch bis morgen früh 5 Uhr gesperrt. Gute Fahrt.
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0: Ich bin Christian Auschmann, guten Tag.
1: Bei der Pflege und in anderen Bereichen setzt die Bundesregierung im Rahmen ihrer Reformen auch auf Einsparungen. Gewerkschaften und Sozialverbände warnen vor weitreichenden Folgen. In einem gemeinsamen Schreiben rufen sie die Koalition auf, die Kürzungspläne in Sozialbereichen zu stoppen. Diana Kramer berichtet.
2: DGB, die Gewerkschaften IG Metall und Verdi, Caritas, Diakonie und Sozialverbände sehen die geplanten Kürzungen beim Wohngeld, Kinderzuschlag oder Unterhaltsvorschuss mit großer Sorge, vor allem aber bei der Pflegereform. Durch die geplante Änderung bei den Pflegegraden würde Betroffenen der Zugang zu Leistungen erschwert oder gar verwehrt, heißt es. Die Deutsche Stiftung Patientenschutz wirft Gesundheitsminister Lindemann vor, die Pflegekommission mit Denkverboten zu belegen und fordert deshalb, alle Themen und Lösungen müssten jetzt auf den Tisch.
1: In Deutschland gibt es immer mehr öffentliche Ladepunkte für E-Autos. Laut Bundesnetzagentur waren am 1. September gut 209.000 Stück registriert, 24% mehr als gut ein Jahr zuvor. Spitzenreiter unter den Städten ist Stuttgart mit gut 2.100 pro 100 Quadratkilometer. Im vierten Nations League-Spiel möchte Bundestrainer Klopp heute Abend den zweiten Sieg einfahren. Nach der 0:1-Pleite im Hinspiel ist die deutsche Fußballnationalmannschaft in Griechenland auf eine Revanche aus. Anpfiff 20.45 Uhr RTL überträgt. 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
3: Wetter. Für Luxemburg und die gesamte Großregion. Mit Sonne und Wolken im Wechsel ist es ein recht freundlicher Tag, aber es kann sich örtlich auch zuziehen und etwas regnen. Die Höchstwerte liegen zwischen 17 und 22 Grad. Morgen am Montag bleibt es spätsommerlich mit Sonne und Wolken im Wechsel. Dabei bleibt es trocken und die Höchstwerte liegen zwischen 18 und 23 Grad. Und der RTL-Wettertrend? Es bleibt mit einem Mix von Sonne und Wolken freundlich und auch die Temperaturen bewegen sich noch im angenehmen Bereich. Die Höchstwerte liegen zwischen 18 und 23 Grad. Und hier ist der RTL-Verkehrsreport mit den Infos für den heutigen Sonntag. A1 Trier Richtung Koblenz. Zwischen Schweich und der Ausfahrt Föhren ist die rechte Spur wegen Bauarbeiten gesperrt. A8 Saarlouis Richtung Luxemburg. Zwischen Rehlingen und Merzig Behinderungen an einer Baustelle. Und es geht auf die CR132. Die Strecke zwischen Oetrange und Schrassig ist wegen einer Baustelle noch bis morgen früh 5 Uhr gesperrt. Gute Fahrt.
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0: Ich bin Christian Auschmann. Guten Tag.
1: Bei der Pflege und in anderen Bereichen setzt die Bundesregierung im Rahmen ihrer Reformen auch auf Einsparungen. Gewerkschaften und Sozialverbände warnen vor weitreichenden Folgen. In einem gemeinsamen Schreiben rufen sie die Koalition auf, die Kürzungspläne in Sozialbereichen zu stoppen. Diana Kramer berichtet.
2: DGB, die Gewerkschaften IG Metall und Verdi, Caritas, Diakonie und Sozialverbände sehen die geplanten Kürzungen beim Wohngeld, Kinderzuschlag oder Unterhaltsvorschuss mit großer Sorge, vor allem aber bei der Pflegereform. Durch die geplante Änderung bei den Pflegegraden würde Betroffenen der Zugang zu Leistungen erschwert oder gar verwehrt, heißt es. Die Deutsche Stiftung Patientenschutz wirft Gesundheitsminister Linnemann vor, die Pflegekommission mit Denkverboten zu belegen und fordert deshalb, alle Themen und Lösungen müssten jetzt auf den Tisch.
1: In Deutschland gibt es immer mehr öffentliche Ladepunkte für E-Autos. Laut Bundesnetzagentur waren am 1. September gut 209.000 Stück registriert, 24% mehr als gut ein Jahr zuvor. Spitzenreiter unter den Städten ist Stuttgart mit gut 2.100 pro 100 Quadratkilometer. Im vierten Nations League-Spiel möchte Bundestrainer Klopp heute Abend den zweiten Sieg einfahren. Nach der 0:1-Pleite im Hinspiel ist die deutsche Fußballnationalmannschaft in Griechenland auf eine Revanche aus. Anpfiff 20.45 Uhr RTL überträgt. 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
3: Für Luxemburg und die gesamte Großregion. Mit Sonne und Wolken im Wechsel ist es ein recht freundlicher Tag, aber es kann sich örtlich auch zuziehen und etwas regnen. Die Höchstwerte liegen zwischen 17 und 22 Grad. Morgen am Montag bleibt es spätsommerlich mit Sonne und Wolken im Wechsel. Dabei bleibt es trocken und die Höchstwerte liegen zwischen 18 und 23 Grad. Und der RTL-Wettertrend? Es bleibt mit einem Mix von Sonne und Wolken freundlich und auch die Temperaturen bewegen sich noch im angenehmen Bereich. Die Höchstwerte liegen zwischen 18 und 23 Grad. Und hier ist der RTL-Verkehrsreport mit den Infos für den heutigen Sonntag. A1 Trier Richtung Koblenz. Zwischen Schweich und der Ausfahrt Föhren ist die rechte Spur wegen Bauarbeiten gesperrt. A8 Saarlouis Richtung Luxemburg. Zwischen Rehlingen und Merzig Behinderungen an einer Baustelle. Und es geht auf die CR132. Die Strecke zwischen Oetrange und Schrassig ist wegen einer Baustelle noch bis morgen früh 5 Uhr gesperrt. Gute Fahrt.
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